0: Was gibt's Neues?
1: Du, ich war gestern bei einem Einkaufen und dann,
2: Moinsen.
0: Hallo, Udo.
3: Moin, moin.
2: Na, wie ist es?
0: Warte mal eben, Udo. Ich erzähl gerade eine Story. Also, du warst beim Einkaufen.
1: Ach so, ja. Also, ich beim Einkaufen und dann,
2: sag mal, Steffi, warst du beim Friseur?
0: Ja.
2: Entschuldigung, Georg.
1: Also,
0: sieht man das, Udo? So frühlingsfrisch, bisschen blonder. Du, und man erkennt nicht, dass es eine Welle ist, ne?
1: Also,

0: habe ich über Tränen gelacht.
1: Ja, aber ohne Kroketten, da hört für mich der Spaß auf.
2: So gesehen, ja. Na? Was macht dein Rätsel denn, Franz?
3: Ich brauche noch Nervenzentrum. Vorne mit H.
0: Mit H. Heilanstalt?
3: Nee.
0: Was gibt's Neues?
1: Ja, meine Mutter will sich jetzt ja pendeln lassen ins Schlafzimmer.
3: Also sowas?
0: Also Udo, ich hab gar nichts gehört. Was soll der denn nur wieder? Also...
1: Nein, das ist Esoterik. Der stellt er mit so einem Gerät fest, ob meine Mutter Strahlung in einem Bett hat, weil sie wird nachts ja immer wach.
2: Ja, weil du da wieder zum Kühlschrank taperst.
1: Nein, der Typ hat schon gesagt, da ist was mit. Ja. So in ein Haus, da sind so mediterrane.
0: Ach so.
1: Da muss jetzt so eine esoterische Tierpappe unter und dann geht das wieder.
0: Siehste, und genau das ist auch diesem Mario von meiner Schwester passiert. Der war ja Kurier für eine Baufirma.
1: Ja.
0: Und die wollten eine Wohnung verkaufen.
2: Ach nein.
0: Ja, die stand 2 Jahre leer. Dann sagten sie, da ist was mit. Mhm. Da wären so komische Nazi-Geister im Keller oder so.
1: Sieh?
0: Dann kam da so ein Schamone aus Tschechien mit so einer kleinen Spüliflasche.
2: Nee, ne.
1: Du, mit Spüli kriegst du das doch gar nicht weg. Also Leinschuh.
0: Nein, so Zauberspüli.
2: Oh.
0: Und so ein Fensterwischer. Und der wollte mal im Keller so eine Geisterreinigung machen.
2: Lass mich raten, gegen Vorkasse?
0: 2500 Euro. Nu warte, er denn also allein in den Keller rein, über Nacht. Alle anderen mussten draußen bleiben. Das wollte er nämlich nicht haben. Dann sprühte er da drin so rum und nu...
2: Was nu?
0: Ja, nu nach weitere 6 Monate hatten sie die Wohnung verkauft. Glaubst du oder glaubst nicht?
3: Ja, im Seniorenblatt gab's auch immer so eine Werbung von so einer Frau. Ich bespreche Watzen und Gürtelarthrose.
0: Was willst du mit der denn besprechen? Das ist ja langweilig. Nein, nein. Es gibt Dinge zwischen Himmel und Hölle, denen man in unsere, also von der Grundschule in Traum noch nicht begegnet war. Das hat Alfred Einstein gesagt.
2: Vor dem Mann zu.
0: Hab ich mal eine Glamour gelesen.
2: Ah, dann weiß ich Bescheid.
0: Ne?
2: Was macht deine Rätsel, Franz?
0: Also.
3: Ich brauch noch Sommergetränk mit 6 Buchstaben.
0: Wodka O.
3: Jawohl.
1: Ich nehme auch rein.
0: Was gibt's Neues?
2: Du, ich war gestern beim Einkaufen und dann,
1: Moinsen.
0: Hallo, Udo.
3: Moin, moin.
1: Na, wie ist es?
0: Warte mal eben, Udo. Ich erzähl gerade eine Story. Also, du warst beim Einkaufen.
2: Ach so, ja. Also, ich beim Einkaufen und dann,
1: Sag mal, Steffi, warst du beim Friseur?
0: Ja.
1: Entschuldigung, Georg.
2: Also,
0: sieht man das, Udo? So frühlingsfrisch, bisschen blonder. Du, und man erkennt nicht, dass es eine Welle ist, ne?
2: Also, wenn mir hier keiner zuhören will, ich kann es auch lassen. Mein, so wichtig ist auch nicht.
0: Nein, Georg, wir hören jetzt zu. Nur erzähl mal.
2: Ach, wo war ich nur stehen geblieben?
0: 59,90 also, mit Strähnchen.
2: Ich,
0: Kannst nichts von sagen. Mach weiter, Georg.
2: Ich greife mir so einen Eierkarton, mach den auf. Und,
3: früher, da sagten wir, wenn du Glatze hast, dann kannst du dich mit einem Schwamm frisieren. Das kostet keinen Friseur.
2: Also jetzt reicht es mir.
0: Entschuldigung, Georg. Nur erzähl mal deine Story.
2: Nee, jetzt habe ich keine Lust mehr.
1: Ah, jetzt ist er beleidigt. Sorry, Georg. Was war denn so doll in so bemerkt?
0: Ja, genau. Nun sollen wir ganz ruhig und erzähl einfach mal.
2: Also, ich mache so einen Eierkarton auf.
0: Ja.
2: Und dann kleben da teilweise noch Federn dran.
0: Ja.
2: Ja, ich meine, das nimmt überhand.
0: Ja.
1: Ja. Und nu?
2: Ja, nix und nu, ich meine ja nur.
0: Ach, und das ist nur deine tolle Story, oder was?
2: Ich habe überhaupt nicht behauptet, dass da was Besonderes wäre.
1: Also so ein Gewiese, um so einen Scheiß, allein
2: ja, ich hab
1: schon.
2: Doch überhaupt gar nichts gesagt.
1: Nix ist nämlich, und dann auch noch beleidigt sein.
0: Also ehrlich, Georg, das muss ich jetzt einfach auch mal sagen.
2: Also
0: manchmal bist du wirklich genau neben der Spur. Also Ball jetzt mal flach halten.
2: Was?
0: Nächste Frage, Franz.
3: Ich brauche noch Augenflüssigkeit mit 7 Buchstaben vorne T und R.
0: Tropfen.
3: Jawohl.
0: Was gibt's Neues?
2: Du, ich glaube, heute Abend knacken sie den Jackpot.
0: Okay, ich hör auf. Du. Wenn ich den Jackpot knacke, bin ich finanziell am Ende.
2: Ach, das ist ungewöhnlich. Wie kommt's denn?
0: Ja, ich habe mich irgendwie total vergaloppiert, weil ich habe mit Udo und Franz abgemacht, wenn ich den Jackpot kriege, dann kriegt jeder 5 Millionen ab. Ich denn aber von die beide.
2: Ja.
3: Ja, genau.
0: Ja, das habe ich jetzt aber auch mit meiner Schwester, ihren Freund Mario in Gottes Namen und mit meinen Wurstlieferanten abgemacht, hier Reimer.
2: Oh.
0: Nee, lass mal. Ja, und dann noch mit Roggi, sein Tierarzt, ne Roggi, mit Onkel Dr. Brime, ja. Weiß Bescheid, dann muss ich 30 Millionen auszahlen, krieg aber nur 28, also ich weiß gar nicht.
2: Uh-huh.
0: Ich will das gar nicht, sonst ist ja alles aus.
3: Was? Ich will meine 5 Millionen haben, zack, zack, sonst knallt das hier.
0: Ich kann ja wohl nicht gezwungen werden, mich denn bei denen zu melden, mein Lotto.
3: Ja, ich kenne ja deine Zahlen, dann sag ich dem Bescheid, wo du wohnst. Warte mal.
0: Du, wenn da einer klingelt und ich sehe den durch den Spion, aha, der hat einen Glückskoffer dabei, dann lege ich mich auf den Boden und dann mache ich gar nichts.

0: Welcher Hund?
1: Wie, welcher Hund?
0: Also ich sehe hier keinen Hund.
2: Also
0: Ruger hat gestern auch gesagt, er sieht hier keinen Hund.
2: Wer ist Ruger?
0: Ja, Ruger, der Lebensmittelkontrolleur.
1: Aha.
0: Der kam ja gestern zur Nachkontrolle. Du, dann gucke ich ihn mit so ganz großen Augen an, so von unten nach oben, und frage den so ganz hauchig, wie wir das denn jetzt mit dem Hund regeln könnten.
1: Ja.
0: Denn schweigen, dann mache ich den Kopf so schräge nach hinten.
2: Ja.
1: Ja.
0: Spiel so ein bisschen mit den Finger an der Satinblende von meinem V-Ausschnitt von die Sweet Butterfly Shirt von Ricarda. Also das aus Lingerie mit diesen femininen Blütendesign.
1: Ja, ha.
0: Naja, dann lang ich mir so in die Haare, so ganz laziv. Denn er so grinst, guckt mich an. Welcher Hund? Ich sehe hier keinen Hund. Verstehst du?
2: Wieso, der Hund, der sitzt doch da wie immer.
1: Ja, das muss ich nun aber auch mal sagen. Er sitzt da doch.
0: Naja, auf jeden Fall. Ruger hat hier keinen Hund mehr gesehen. Alles tippitoppi in meinem Laden. Also auch die Ware.
3: Ja, ich denke, du musst dir so ein Fleischthermometer besorgen.
0: Also. Ja, hat Ruger gar nichts mehr von gesagt. Er kommt ja nun vielleicht auch öfters. Also. Zum Nachmessen jetzt.
2: Also, ich finde das unmöglich. Also, allein schon.
0: Ja, es sind die Waffen einer Frau. Ohne dem geht's ja nicht. Habt ihr ja keine Ahnung von. Was macht der Rätsel, Franz?
3: Welches Rätsel? Ich sehe hier gar kein Rätsel.
0: Das ist schon mal so. Also, mach mal Franz.
3: Aber in Ernst, ich brauche noch Helfer bei Entscheidungen mit 7 Buchstaben.
0: Helfer bei Entscheidungen? Astro TV.
3: Jawohl!
0: Also mal ehrlich, das Essen auf der Boris-Becker-Hochzeit ist ja richtig B-Promi-mäßig.
1: Wie kommst du da denn auf?
0: Ja, in der Zeitung steht Rinderfilet, Saibling.
3: Was
0: steht
3: denn?
0: Ja, ich meine, das sind irgendwie so grüne Salatblätter. Und dann noch Sommertrüffel.
2: Sind das so Dinger von Ferrero oder also?
0: Ja, das ist doch peinlich. Und dann, wie gesagt, nur Filet. Ich meine, 3 Sorten Fleisch ist ja wohl Standard bei so einer Hochzeit. Und dann 2 Sorten Wein, trocken oder lieblich.
2: Also mit das Wichtigste bei einer Hochzeit sind ja wohl Kroketten. Weil auf Kroketten freut sich immer. Auch wenn du de Klitschkos bist.
0: Ich sage es ganz ehrlich, wenn das Essen stimmt, dann gebe ich auch gerne mal 50 Euro bei seiner Hochzeit. Du, darum geht das gar nicht.
2: Sag mal, steht da wirklich nichts von Kroketten in der Zeitung?
0: Udo, es gibt ja nicht mal Eis und Heiß.
2: Also?
0: Da lohnt sich das für ihn ja meist nicht, das Buffet abzufilmen.
1: Ja, und wenn, dann hat er da Leute für.
0: Meinst du das, Georg? Ich meine, wenn er da jetzt wen arrangiert hat, wie, was weiß ich, der Duo Flamingo, dann sind Fotos und Buffetfilm ja heutzutage meist mit drin in so einem Paket.
3: Eine Cola nach dem Tanz hebt die Stimmung und den Schwung.
2: Ja. Auf jeden Fall Essen schon mal 3 minus.
1: Und deswegen haben Netze und Gottschalk ja schon abgesagt.
2: Ja, und nun frage ich mich noch, was die da wo für Spiele machen.
1: Oh, also erstmal nach dem Essen Marschwalzer. Denn das Kutscherspiel?
0: Ah ja, dann muss einer als Kutscher immer, wenn sein Name kommt, um Saal laufen und Korn trinken, ne?
2: Nein, der Kutscher darf alles trinken. Nur Korn gibt's beim Schlüpfertanz.
1: War Schlüpfertanz das mit der Kuhglocke an Schlüpfer?
0: Nein, du meinst die Glocken von Rom, das ist so ein Sketch.
1: Ach, richtig. Aber schlüpfrig, ne?
0: Das wieso, das ist ja immer so. Also, das habe ich schon mit Tränen gelacht.
2: Ja. Aber ohne Kroketten, da hört für mich der Spaß auf.
1: So gesehen, ja.
2: Na?
1: Was macht dein Rätsel denn, Franz?
3: Ich brauch noch Nervenzentrum. Vorne mit H.
0: Mit H. Heilanstalt?
3: Nee.
4: Was gibt's Neues?
2: Ja. Meine Mutter will sich jetzt ja pendeln lassen in Schlafzimmer.
3: Also sowas?
0: Also Udo, ich hab gar nichts gehört. Was soll der denn nur wieder? Also...
2: Nein, das ist Esoterik. Der stellt da mit so einem Gerät fest, ob meine Mutter Strahlungen im Bett hat, weil sie wird nachts ja immer wach.
1: Ja, weil du da wieder zum Kühlschrank taperst.
2: Nein, der Typ hat schon gesagt, da ist was mit.
0: Ja.
2: So in ein Haus, da sind so mediterrane.
0: Ach so.
2: Da muss jetzt so eine esoterische Tierpfeife und dann geht das wieder.
0: Siehste, und genau das ist auch diesem Mario von meiner Schwester passiert. Der war ja Kurier für eine Baufirma.
2: Ja.
0: Und die wollten eine Wohnung verkaufen.
1: Ach nein.
0: Ja, die stand 2 Jahre leer. Dann sagten sie, da ist was mit. Da wären so komische Nazi-Geister im Keller oder so.
2: Sieh?
0: Dann kam da so ein Schamone aus Tschechien mit so einer kleinen Spüliflasche.
1: Nee.
2: Du, mit Spüli kriegst du das doch gar nicht weg. Also allein schon.
0: Nein, so Zauberspüli.
1: Oh.
0: Und so ein Fensterwischer. Und der wollte mal im Keller so eine Geisterreinigung machen.
1: Lass mich raten, gegen Vorkasse?
0: 2500 Euro. Nun warte, er denn also allein in den Keller rein, über Nacht. Alle anderen mussten draußen bleiben. Das wollte er nämlich nicht haben. Dann sprühte er da drin so rum

0: Tat hier?
1: Ich kann ja wohl nicht gezwungen werden, mich denn bei denen zu melden, mein Lotto.
0: Ja, ich kenne ja deine Zahlen, dann sag ich dem Bescheid, wo du wohnst. Warte mal.
1: Du, wenn da einer klingelt und ich sehe den durch den Spion, aha, der hat einen Glückskoffer dabei, dann lege ich mich auf den Boden und dann mache ich gar nichts. Das habe ich schon mal gemacht, als ich aus Versehen 30 statt 3 formschönen Premium-Bodies bestellt habe.
0: Ja, das ist interessant.
1: Und mit dieser Überkreuzstützfunktion auf dem Rücken und der eingestrickte Stützzone vorne.
2: Ja, Steffi.
1: Wie eine zweite Haut.
2: Ja, du sitzt jetzt Tatsache so richtig in der Grütze. Also, ich würde dir anbieten, dass ich dir den gesamten Jackpot abnehme, also übernehme.
0: Guck.
2: Also, dann bist du erstmal aus dem Gröbsten raus.
1: Ah ja.
0: Aha.
2: Ich muss keinen auszahlen.
0: Was?
2: Ja, und hätte denn ja auch als Kunde bei dir eine ganz andere Kaufkraft.
1: Also, Udo, das wird für mich machen.
2: Sicher.
1: Naja, vielleicht gewinnst ja auch du und dann krieg ich 5 Millionen von dir, ne?
2: Also, Steffi, eins geht ja wohl nur.
1: Na, hast auch recht. Was macht dein Rätsel, Franz?
0: Ich brauche noch Strom in Ägypten mit 3 Buchstaben.
1: Eon?
0: Jawohl!

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